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0: ganz schön anstrengend.
1: Ah, Digga, das war mein Fuß.
2: Pass doch mal auf, wo du hinhackst.
0: Warte mal. Ich glaube, ich hab da was. Hey, stopp. Ich glaube, da ist was.
2: Das könnte doch eine Rille sein.
3: Hier riecht's auch nach heißem Plastik.
2: Oh, ein prächtiges Exemplar.
0: Wow. Eine fette, fette Kiste voll Platten. Cool. Ich glaube, ich mach das Ding mal auf.
3: 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Let's go. So, grüßt euch. Herzlich willkommen zur ersten Episode von Digging Diaries. Ich bin David. Gegenüber von mir sitzt Moritz.
4: Hi, hallo.
3: Und wir werden heute über Schallplatten sprechen.
4: Scheiben.
3: Oder in erster Linie einfach, ja, Musik. Und werden uns hier gegenseitig Platten zeigen, zu denen wir irgendwie eine Story haben, die uns irgendwo am Herzen liegen, die wir einfach nur geil finden. Eine bunte Mischung daraus, haben uns irgendwie auch nicht wirklich auf ein Genre festgelegt. Sind natürlich beide extreme Fans von elektronischer Tanzmusik. EDM nicht.
4: House and Tech House.
3: Deswegen gibt es da natürlich einen kleinen Fokus jetzt in dieser Folge. Aber nicht nur. Haben auf jeden Fall, ja, nette Scheibchen dabei. Vielleicht nochmal kurz zu mir oder zu uns. Was machen wir eigentlich, Moritz? Vielleicht hast du Bock, ein bisschen zu erzählen.
2: Ja, wir sind eigentlich so ein Arsch und ein Eimer, sagt man. Wir machen eigentlich sehr vieles bis alles zusammen. Unter anderem machen wir Partys zusammen, wir legen zusammen auf. Wir haben zusammen studiert. Wir haben sogar 5 Jahre neben dem Studium noch den gleichen Job zusammen ausgeübt.
3: Hast du damals in Mathe 1 kennengelernt, oder? Oder gabst du den ersten Blickkontakt?
2: Sonntagabend auf einer 3-Tages-Party. Im damals noch Mute haben wir uns kennengelernt. Da habe ich dich, glaube ich, so einfach spaßeshalber darauf aufmerksam gemacht, dass in ungefähr 12 Stunden, weil wir immer montags morgens Mathe 1 hatten, dass wir dann da bitte zu sitzen haben mit voller Konzentration, wobei zu dem Zeitpunkt natürlich schon völlig klar war, dass das bei uns beiden, das war gar nicht mehr möglich. Aber ja, wir haben das Modul trotzdem bei dem ersten Versuch bestanden. Bei mir war es auf jeden Fall ein Drahtseilakt. Ich glaube, bei David lief es einen Ticken besser. Aber im Endeffekt, scheißegal. Lange her.
3: Haben wir das Ding einfach durchgewuppt.
2: Ja.
3: Und irgendwann so, wann haben wir angefangen? Mitte des Studiums? Oder nee, drittes Semester oder so haben wir, ne? Drittes, viertes Semester haben wir irgendwann die erste Party gemacht. Die erste Mal irgendwo illegal ein paar Boxen aufgestellt und Scheiben gespielt. Und seitdem geht das irgendwie so...
2: Geht seinen Gang. Creme Club ist vielleicht noch zu erwähnen. Wer ist... Ja, Creme Club. Schaut es euch mal an, wenn ihr es nicht kennt. Das ist... letztens haben die Medien haben es Plattform genannt. Creme Club ist eine Plattform. Creme Club organisiert Partys. Zu Creme Club gehören ein paar DJs. Zu Creme Club gehört eine Podcast-Reihe. Zu Creme Club gehören auch coole T-Shirts und verschiedenstes Zeug, eine Pizza-Party. Zu Creme Club gehören Vibes und nice Leute. Damit meine ich nicht uns, sondern die Leute, die auf die Partys kommen.
3: Auf jeden. Die Crowd ist irgendwie echt Hammer. Da kann ich jedes Mal nur grinsen auf den Partys. Und ja, in erster Linie sind wir jetzt eigentlich auch ein, nicht nur eigentlich, sondern wir werden auch ein Plattenlabel. Haben auf jeden Fall dieses Jahr einiges vor. Coole Dinge sind geplant, ich freue mich da schon riesig drauf. Mit unter anderem auch diese Radioshow letztendlich. Genau, deswegen so als erste Folge dachten wir uns, wir starten einfach mal rein. Jeder von uns bringt 6 Platten mit, ne? Und ab dann fangen wir aber auch an, einfach Leute einzuladen, die dann Platten mitbringen. Und wir sind eigentlich dann nur noch da, um so das Ganze so ein bisschen, dem Ganzen vielleicht so einen Rahmen zu geben irgendwie.
2: Also im Endeffekt ist es wie in jedem anderen Radio auch, oder in den meisten Radios, es läuft Musik und es wird geredet. Hier halt weniger übers Wetter, als vielmehr über die Musik.
5: Genau. Ich würde an der Stelle einfach mal starten mit der ersten Platte. Das ist tatsächlich eine der ersten Platten, die ich in Leipzig gekauft habe. als ich noch ein kleiner Wutz war, ich glaube, ich war ja frisch 19 geworden, da habe ich damals im Wadi gekauft. Und das ist eine Platte von DJ Zentral und Erika de Cassier. Das habe ich irgendwie tatsächlich erst vor kurzem dann rausgefunden. Damals hatte ich das gar nicht so wirklich auf dem Schirm. Also ich habe dann auf jeden Fall auch dann doch so eine kleine R&B-Seite und bin deswegen auch ein riesen Fan von Erika. Und letztens habe ich die Scheibe einfach wieder gefunden bei mir im Regal. Die ist komplett verschollen gewesen. Und dann halt auch gecheckt, ah krass, das ist Erika de Cassier auf dieser Platte. Die Platte kam 2017 raus und das ist tatsächlich vor ihrem Debüt-Single gewesen. Also da war sie tatsächlich einfach noch sehr, sehr unbekannt. Genau, ich würde die einfach mal starten. Das ist tatsächlich nicht die Main-Seite. Die Main-Seite ist quasi auch ein Club-Track mit DJ Zentral zusammen. Aber ich finde hier diese A-Cappella-Version einfach mega, mega nice. Viel Spaß damit.

0: Ja, geiles Ding auf jeden Fall. Cozy, würde ich sagen. Romantic sogar.
1: Romantic auf jeden Fall. Und irgendwie auch der perfekte Starter mal für einen geilen Podcast oder ein nices Listening Set.
0: Ja, finde ich auch. Also kommt natürlich ein bisschen auch drauf an, wenn man sich den Podcast anhört, aber zu unserer Stimmung hier gerade passt es auf jeden Fall gerade richtig gut. Finde ich. Naja.
1: Was hast denn du mitgebracht, Moritz, als erstes Scheiblein?
0: Ich habe hier folgende Scheibe dabei. Also, das ist eine. Es wird funky, das kann ich schon mal sagen. Es wird funky. Ich habe die gekauft in. Hier ist nämlich, das ist ganz praktisch. Da muss man sich gar nicht dran erinnern. Hier ist ein Sticker drauf. In Paris im Youyaku Record Store. Secondhand habe ich die gekauft. Das Ding hat 10 Euro gekostet. Das steht hier auch drauf. Das ist auch ganz praktisch. Ja, der Artist heißt Demon. Ich glaube, es ist die einzige Scheibe, die ich von ihm habe. Es war auch wirklich einfach so ein. Einfach reingehört, geil gefunden, mitgenommen. In Frankreich gekauft. Und das Ding ist auch aus Frankreich von 1998. Und irgendwie ist es schon auch eine besondere Scheibe für mich, weil ich die einfach sehr gerne mag und weil ich zu der, weil das auch irgendwie, ich war eine Woche in Paris oder 6 Tage, habe dort Friends besucht, die ich vor 8, 9 Jahren in Südamerika kennengelernt habe. Und gleichzeitig haben noch Freunde, Shoutout an Semsedin und Wemsedin, aka Shuray und Walle, die haben dort auch aufgelegt und es war auch klar, dass die dann auch am Wochenende da sein werden. Und dann war ich so, okay, alles klar, ich habe Zeit. Dann fahre ich da auch runter und hatte echt eine mega tolle Zeit irgendwie zwischen den zwei Gruppen. Ja, war geil. Und geile Scheiben gedickt. Auf jeden Fall. Was kann man noch zu der Platte sagen? Ja, genremäßig würde ich sagen, es ist so Elektro-Boogie bis Elektro-Funk. Irgendwie. Also, wenn man sie mit einem Wort beschreibt, dann würde ich einfach sagen, funky. Der Track heißt, ich weiß nicht genau, was das heißt, aber Stereonukleose. Das kann man mit Sicherheit auch noch ein bisschen eleganter aussprechen, aber für den Moment kriege ich es erstmal nicht besser hin. Hören wir mal rein, würde ich sagen.

0: Jo, ja, schöne Platte auf jeden Fall. Ich mag dieses G-Funk-Lied, was da oben rumspielt, das dem Ganzen so ein bisschen sein Gangster-Vibe gibt.
1: Ja, stimmt, es hat ein bisschen GTA-Vibes auch.
0: Auf jeden.
1: Natürlich schon auch.
0: So GTA San Andreas.
1: Palmen, Sonnenuntergang, dicke Karre, bisschen abgeranzt.
0: Mit sechs vorm Rechner sitzen. Ein paar Autos klauen. Ja, brutales Ding. Nice.
1: Packen wir sie wieder ein.
0: Ich habe noch mal was Chilliges dabei. Ein bisschen Trip-Hop. Ganz geil, wie ich zu dieser Scheibe gekommen bin. Ich hatte so eine, naja, so einen random Discogs-Moment mit einem Seller aus Berlin. Der hatte irgendwie zwei, drei Platten aus meiner Suchliste und dann haben wir geschrieben. Ich habe die bestellt und er meinte einfach, ey, komm doch vorbei oder wo wohnst denn du? Kannst ja am Ende auch bei mir einfach abholen. Und ich hatte eh geplant, ein Wochenende nach Berlin zu fahren, dachte mir, okay, komm, ich fahre einfach mal vorbei. Und hat sich dann herausgestellt, dass Sergej, auch ehemaliger DJ, mittlerweile nicht mehr so aktiv, der war so Mitte 40, seine komplette Sammlung verkauft und halt auch irgendwie sau viele Platten gar nicht gelistet hat auf Discogs. Und dann ist das in so eine private Digging-Session übergegangen und er hat mir auch einfach viel Musik gezeigt, was mega nice war, sau der angenehme Mensch. Und sehr, sehr viel gute Musik. Und der ist auch ein riesen Trip-Hop-Fan gewesen oder ist es immer noch. Und hat deswegen auch sau viel da und eben auch aus dieser ganzen Wiener Ecke. Also ich glaube, prominentesten sind so hier Kluder und Dorfmeister. Aber ich habe jetzt, naja, so eine Compilation dabei. Die ist auf jeden Fall sehr bekannt auf dem Label Vienna Scientists. Die allererste, die nennt sich Wien Live 1. Und ich habe mir da direkt die A1 ausgesucht. Von Freedom Satellite heißen die Künstler. Und genau, der Track heißt Trash. Hat auch ein ultra sickes Cover. Ich zeig's dir mal im Audits.
1: Olde, echt mega nice.
0: Mega nice. Also, wenn ihr Bock habt, schaut's euch mal an auf Discogs.
1: Eigentlich direkt mal klauen und ein Shirt draus machen.
0: Auf jeden. Gut, ich schmeiß mal rein die Bude, ja?
1: Mach mal an das Ding.

0: Ja, auch süß, wieder cozy, wieder romantisch.
1: Wenn ich mich jetzt entscheiden müsste zwischen beiden, der erste hat mir irgendwie, also was heißt besser gefallen, aber der war, hatte einfach, der erste war so, den würde man aus 1 Milliarde Tracks sofort wiedererkennen. Denn ich hatte so einen sehr, sehr hohen Wiedererkennungswert. Diese Stimme war sehr markant und sehr warm. Wenn man die Stimme mit einer Droge beschreiben würde, dann würde ich Heroin sagen.
2: Naja, wenn ihr Mords gesehen hättet, der ist auf jeden Fall immer tiefer in die Couch versunken. Das passt auf jeden Fall zum Heroin-Thema. Trainspotting bei mir im Zimmer.
1: Auf jeden. Jetzt gehen wir auf jeden Fall ein bisschen weg vom Heroin und ja, nehmen Sachen. Was heißt neben Sachen? Wir nehmen hier gar nichts, ne? Also, um das mal klarzustellen, wir trinken hier heute noch nicht mal Alkohol.
2: Ein Teechen gibt's. Und eine Cola.
1: Sagen wir mal so, wenn man die nächste Platte mit einer Droge beschreiben würde, dann wäre es nicht unbedingt Heroin. Die nächste Scheibe, die ist vom, ich sag jetzt einfach mal, vom Joaquim, denke ich mal, spricht der Kollege sich aus. Der Track heißt Are You Vegetarian? Und die Scheibe habe ich gefunden, als ich mal wieder stundenlang auf Discogs abgehangen habe und mich da durchgegraben habe, beziehungsweise fällt mir gerade ein, ich bin darauf gekommen, eigentlich habe einen Track aus einem Set geklaut. Ich weiß nicht mehr wo, ich weiß nicht mehr von wem, bla bla, der Track hat mir gefallen, ich habe ihn gefunden. Und der Interpret war auch dieser Joaquim. Und dann habe ich mir angeguckt, was der Typ sonst noch so gemacht hat. Und der hat relativ viel gemacht. Der hat auf jeden Fall, ich glaube, 50 Releases oder sowas. Mindestens. Also da konnte man sich ein bisschen durchwühlen. Irgendwie Anfang 2000er viel. Wen wundert's? Das ist auf jeden Fall so das, was uns anturnt diese Jahre. Da ist viel geiler Scheiß entstanden. Und ja, was ist das für ein Genre? Also es ist schon vielleicht ansatzweise dancey, bisschen Experimente. Indie vielleicht? Keine Ahnung. Ich bin jetzt auch nicht so der Genre-Professor. Aber ja, groovy, bisschen Disco. Cooles Ding einfach. Ich würde sagen, wir sagen nichts mehr und hören rein.
2: Gehen wir mal rein. Let's go.

0: Auf jeden Fall auch sexy Scheibe an der Stelle, würde ich sagen, was du da mitgebracht hast.
1: Isst du eigentlich Fleisch, David? Are you vegetarian?
0: Nee, tatsächlich nicht. Ich ertappe mich schon hin und wieder mal.
1: Ob du kein Vegetarier bist oder ob du kein Fleisch isst, das lassen wir jetzt mal offen an der Stelle.
0: Ja. So ganz gecheckt habe ich die Wokes ehrlich gesagt nicht. Aber gut, man muss auch nicht alles checken, ne?
1: Nee, ich habe auch irgendwie versucht, mein Ohr da mal näher an die Lautsprecher zu halten, um das Ganze irgendwie ein bisschen klarer wahrnehmen zu können, aber es bleibt ein Rätsel. Es bleibt ein Rätsel. Was ich vielleicht noch sagen kann, wenn ihr da irgendwie hört euch den Artist an, der ist auf jeden Fall geil und ich kann empfehlen, ich glaube, Welcome to my Kitchen oder Come into my Kitchen, irgendwie sowas. Auf jeden Fall geiler Track, auch für den Club. Elektro, freaky, Hands up Vibes.
0: Eine kleine Food Obsession der Brie. Scheint so zumindest. Ja, Moritz, du als alter Frankfurter. Sagt das Label Force Tracks was?
1: Ja, sagt mir was. Jetzt muss ich aber sagen, ich wusste tatsächlich nicht, dass es aus Frankfurt kommt, aber wenn ich dieses Label sehe, verbinde ich damit ganz stark einen Aufenthalt in Mainz. Und zwar habe ich da im Büro, in dem After-Hour-Raum vom Büro spielen dürfen. Und am Tag davor hatten wir tagsüber unsere Pizza-Party, wo die liebe Amina aufs Büro gespielt hat. Und dann bin ich von der Party direkt mit Amina, weil dann nämlich ein anderer Kollege auch aus Hirnhausen, hier Grüße an Lukas, seinen 30. gefeiert hat. Und da durfte ich auf der After-Hour spielen und ich war arschaufgeregt, plus quasi gar kein Schlaf und Party davor. Also es war wirklich strapaziös und mega geil zugleich. Und da habe ich unter anderem auf jeden Fall eine Platte von diesem Label gespielt.
0: War das nicht auch die Nummer, wo du da so unter der Gepäckablage gechillt hast im Zug?
1: Genau, da habe ich im ICE, habe ich das erste Mal in diese Gepäckablage da in der Mitte von so einem Waggon gepennt. Das funktioniert echt ganz gut, wenn da nicht so viel los ist.
0: Ey, und ich sage auch ehrlich, irgendwie, ich meine, du hast Teppichboden und es ist halt wahrscheinlich trotzdem ein vergleichsweise sauberer Teil des Zuges, ne? Irgendwie, weil zumindest sind da keine Schuhe an der Stelle.
1: Ich war auf jeden Fall deutlich dreckiger als jeder Ort in diesem Zug wahrscheinlich. Aber ja, es war, ich würde sagen, die Stunde, die ich da geschlafen habe, die war wichtig. Das war sehr gut.
0: Ja, ist auf jeden Fall auch ein Hammer-Label. Ich glaube, wir haben beide mittlerweile so echt viele Scheiben davon. Ich glaube, ich habe bestimmt jetzt mittlerweile 10 von dem Label hier im Regal stehen. Alle mega fett, ist aber auch einfach ein Label mit einer riesen Diskografie. Ja, die Scheibe, die ich jetzt mitgebracht habe, ist auf jeden Fall nochmal ein bisschen sexy. Vielleicht ja auch leicht cheesy angehaucht, aber das sind irgendwie immer Platten, die gesungene Vocals haben. Das ist auf jeden Fall von Luomo. Die Nummer heißt Body Speaking. Ja, was vielleicht, was so ein bisschen schade ist, irgendwie das Label wurde ja von diesem Akim Schipanski gegründet. Der hatte auf jeden Fall viel Wind gemacht ab Ende der 90er. Und der wurde irgendwie, ja, 2024 wohl tot in seiner Wohnung gefunden. Was so ein bisschen schade ist. Das heißt, da geht es auch leider nicht mehr weiter. Aber haben uns auf jeden Fall eine gute Legacy hinterlassen, aus der wir schöpfen können.
1: Danke an den Bree.
0: Auf jeden. Ja, ich starte hier einfach mal die Platte. Viel Spaß.

0: Ja, geil. Also, jetzt geht's schon fast in Richtung unserer Lieblingswochenendsphase. Und zwar die After-Hour, finde ich. Also, kann man da jetzt durchaus schon spielen. Beziehungsweise gibt's mir die Vibes. Safe. Deep cozy. Wieder ein bisschen sexy. Es ist hier wirklich, also, alles dabei. Wie sich das auf eine After-Hour gehört.
1: Umarmt einen einfach ein bisschen, ja.
0: Aber nicht so diese Heroin-Umarmung wie der allererste Track, finde ich. Das ist schon auch nochmal was anderes. So, ich würde sagen, jetzt bringen wir hier mal ein bisschen Druck rein. Und die nächste Scheibe ist auf jeden Fall nicht mehr so cozy. Ich muss direkt erstmal sagen, dass die Scheibe wirklich krass abfeiert. Finde die schon wirklich mega geil. Ich habe mir die gekauft zu meinem Geburtstag, zu meinem letzten tatsächlich. Einfach, das war eine der ersten Platten in meiner Suchliste überhaupt. Und dort ist die jetzt 5, 6 Jahre verweilt. Und immer mal wieder habe ich die aufgerufen und geschaut, was sie kostet, weil sie einfach von Anfang an recht teuer war. Ich glaube, für unter 120 € war sie nicht zu kriegen. Und sie war, also, ist auch nicht billiger geworden über die Jahre und das war mir einfach zu viel Geld. Und an meinem letzten Geburtstag habe ich dann nochmal geguckt und dachte mir, ja, wenn sie jetzt nicht mehr unbedingt 120 € kostet, vielleicht kaufe ich sie mir dann. Und dann habe ich sie tatsächlich, ich glaube, für irgendwas zwischen 50 und 60 € inklusive Versand war sie dann erhältlich und das habe ich mir dann nicht entgehen lassen und habe mir diese Platte geshoppt, wo ich sehr, sehr glücklich drüber bin. Die Platte ist von 2006. Die Artist ist die Allison Tara oder Tara aus den USA, kommt die Dame und hat echt einfach hier komplett einen rausgehauen. Ich glaube, ich bin mir gerade gar nicht sicher, ich glaube, es gibt nur dieses eine oder noch ein zweites Release, leider.
1: Das sind immer so die Sachen, ne, wo man sich dann so fragt, wenn so eine Überkiller-Scheibe rausgekommen ist, wieso gibt's nur zwei Releases?
0: Ja, voll. Also ich habe jetzt gerade tatsächlich noch mal kurz geschaut, um was für eine Person es sich da handelt. Und so wie sich das anhört, war das halt auch einfach nie ihr Main-Ding, irgendwie Musik zu produzieren und Platten zu zocken. Das war immer auch irgendwie ein Hobby und ihr Geld hat sie auf jeden Fall mit anderen Sachen verdient. Und wer weiß, ne, bei vielen Leuten, also ist jetzt einfach auch nur ein Guess, aber viele Leute irgendwann, also ja, weiß ich nicht, geben die Lebensumstände dann das nicht mehr her, irgendwie sich da drum zu kümmern. Wer weiß, was da passiert ist. Ich weiß es auf jeden Fall nicht. Es wäre auf jeden Fall cool, wenn da noch ein paar Platten von ihr kommen, weil die ist auf jeden Fall geisteskrank. Was kann man noch zu der Platte sagen? Um die soundtechnisch zu beschreiben, würde ich sagen, funky, pumpy, geile Vocals, ein, zwei Switches im Track. Wir hören jetzt hier, was hören wir hier? Wir hören jetzt die B2, nee, die A2 hören wir. Und das ist die Make-Out-Session. Die anderen sind auch sehr zu empfehlen. Die sind ein bisschen mehr, naja, sagen wir mal, da gibt es nicht so viele Switches. Die sind ein bisschen, ja, der gefällt mir einfach am besten. Hört mal euch an und wenn euch die anderen interessieren, dann könnt ihr euch die auch noch ein bisschen anhören.
1: Ist das die teuerste Scheibe, für die du, also weil, ne, wir kennen es alle, so teure Scheiben fasst man dann irgendwie dann eigentlich gar nicht mehr an, auch wenn man sie gedickt hat. Ich weiß gar nicht, ich glaube, ich habe noch nie für eine Platte 50 € ausgegeben.
0: Nee, es ist auf jeden Fall die teuerste Scheibe, die ich mir gekauft habe. Eigentlich ist es ja auch so, wenn eine Platte teuer ist, dann weißt du eigentlich, also es geht ja auch beim Dicken immer ein bisschen darum, was zu finden, was jetzt nicht jeder schon im Regal stehen hat, so. Und du weißt, dass die Platte relativ bekannt ist, wenn sie relativ teuer ist. Das eine geht nicht, also die kann nicht teuer sein, ohne bekannt zu sein.
1: Oder sie zumindest irgendjemand Wichtiges gespielt hat.
0: Ja, genau, schon. Und bei der Platte, ich habe die, wie gesagt, seit 5, 6 Jahren in der Wantlist und in diesen 5, 6 Jahren ist die Platte mir nie irgendwo begegnet. Ich habe die in keinem Set gehört, sie hat niemand im Club gespielt, nichts davon. Und dann war ich so, okay, irgendwie, also scheint sie zumindest schon noch unter meinem Radar zu laufen, auch wenn ich sie schon, also wenn ich sie in meiner Wantlist habe. Und wie gesagt, ich feiere sie einfach krank ab.
1: Ey, und ich würde auch sagen, diese Fuffi, richtig gut investiert. Ich meine, dass du die erste Mal rausgezogen hast, hat es mir auch komplett die Schuhe ausgezogen. Also brutale Scheibe einfach. Ich würde sagen, wir gehen direkt mal rein in das Ding.

0: Ich finde, dieser Track, der hat wirklich alles. Komplette Abfahrt.
1: Kann man genauso stehen lassen.
0: Ach so, ich habe gar nicht gesagt, wie er heißt. Two Girls heißt er. Two Girls. Naja, und falls Alison Tara sich das irgendwann mal anhört, bitte produziere mehr Musik. Oder schick mir deinen unreleased Stuff.
1: Ich mache auf jeden Fall auch mit Tech House weiter. Die Platte habe ich aufgrund unseres guten Freundes Bernie, auch DJ Ulodag genannt. Liebe Grüße an der Stelle, falls du das hörst. Bernie ist in Südafrika, in Kapstadt aufgewachsen. Und deswegen haben wir da so eine. Also es in, ja, in Kapstadt und Südafrika allgemein gibt es auf jeden Fall super, super viel Bestand an extrem geilen Tech House aus Anfang 2000.
0: Ganz kurz, nicht nur Grüße an Bernie, sondern auch an seine Mademoiselle Tara. Die jetzt also, wie gut könnte es passen? Von Allison Tara zu Tara, ich weiß nur leider den Nachnamen nicht, aber Grüße gehen raus an die beiden.
1: Auf jeden Fall natürlich an die kleine Sol. Ja, aber auf jeden Fall haben wir deswegen, Bernies Oma wohnt immer noch in Südafrika und deswegen haben wir eine ganz geile Connection dorthin und können halt einfach Scheiben dorthin bestellen. Und dann ein bis zweimal im Jahr, wenn Bernie irgendwie unten ist und seine Family besucht, bringt er die dann mit oder sein Dad oder seine Mom. Genau, mega sick. Diese Platte, die ist sau schwer zu bekommen. Ich habe die mega random gefunden, ehrlich gesagt. Also die ist von DJ Ali. Ist jetzt auch kein unbekannter Name. Ich habe den damals gefunden tatsächlich über einen Track, der mich übelst, also dieses erste Sweely Release auf Lobster Tediman, diese oder Nice Archive Tracks heißt die, glaube ich. Und das ist eine Chord Progression. Und DJ Ali hat einen Track produziert 2002 mit einer super ähnlichen Progression. Also eigentlich dieselben Chords und auch derselbe Sound. Der Track ist Will You Wait, könnt ihr ja mal anhören. Das hat mich auf jeden Fall gecatcht damals. Und ich so, ah, Sweely am End hat er sie daraus genommen. Genau, und der Track ist eben auch von ihm. Ich habe hier so eine Promo-Version davon in der Hand. Da sind noch diese geilen DIN A4-Blätter dabei mit Infos über den Track. Ja, der wurde auf jeden Fall 2003 released. Ich lese es einfach mal vor hier. Der Track heißt It Comes From The Street. Und Comes From The Street is a deep driving body moving track models. We find the spaced out laser sounds echoing around Ali's pounding bass assault. The added tripped out vocals give the listener the tough yet catchy feel. So, ja. Klingt eigentlich ganz gut, oder? Was meinst du?
0: Klingt mega. Ich bin gespannt. Ich find's geil, dass wir jetzt hier Dancy werden. Mal gucken, was wir hier noch so werden. Außer Dancy.

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1: Ja, geil, auf jeden Fall. Also, diese Vocals da drin haben mich komplett abgeholt. Ich finde, der Track ist so ein bisschen ist recht dark, ist basic. Und die Vocals sind gar nicht so freundlich, aber der Track ist so, man hat so das Gefühl, man ist in einem riesigen Raum. Und diese unfreundliche Stimme, dadurch, dass der Raum noch viel unfreundlicher ist, ist die so richtig so, die lockt einen so an. Und man möchte ihr so folgen. Ist so ein bisschen Star Wars Track, finde ich. Und apropos Star Wars. Jetzt kommt nämlich richtig Star Wars. Die nächste Platte habe ich in Dresden gekauft. Für 1 Euro oder 1,50. Arschbillig auf jeden Fall. Ist jetzt, ich glaube, eine meiner teuersten Scheiben in meiner Sammlung. Ich glaube, die wurde für 200 Euro verscherbelt mittlerweile und das ist auch immer noch so der Preis. Ich glaube, es gibt auch irgendwelche Irren, die für 300 Euro auf Discogs gestellt haben. Genau, in Dresden gekauft, weil ich dort mit David im Sektor gespielt habe. Oder was heißt weil? Aber ich habe an dem Wochenende mit David im Sektor gespielt, samstags. Und wir sind aber schon freitags angereist. Und was macht man, wenn man Zeit hat? Man dickt. Und was macht man in einer Stadt, in der man nicht lebt, wenn man Zeit hat? Man dickt erst recht und geht dort in die Plattenläden, die es dort gibt. Und da waren wir im Fat Fenders. So ein ganz kleiner, süßer Plattenladen mit aber echt einer geilen Selection und vor allem mega korrektem Personal. Ich kann mich nicht mal an den Namen erinnern. Aber da war auf jeden Fall ein Bre, der dort diesen Laden geschmissen hat, mit dem wir dann ins Gespräch gekommen sind und meinten dann, ja, bla bla bla, wir spielen morgen früh. Spielen wir da im Sektor, im Zelt. Ab 7 oder so ging es, glaube ich, los. Und dann meinte er, ja, alles klar, ich arbeite da. Also er arbeitet irgendwie dann zu der Zeit auch. Er bringt uns dann irgendwie einen Kaffee oder einen Tee. Da zum Start unseres Sets und das hat er dann tatsächlich, hat sie ein Wort gehalten und kam dann da an und hat uns, ich glaube, jedem Tee gebracht. Was wirklich für, ja, war mega nett. Einfach komplett welcoming gefühlt. So wünscht man sich das, wenn man in, sagen wir mal, fremden Städten spielt. Und genau, der Track, den wir hören, heißt Breaking Away. Warum eigentlich Star Wars? Habe ich noch gar nicht gesagt. Auf dem Cover von der Platte ist einfach eigentlich nichts drauf, außer eine Zeichnung von Yoda. Ja, ich bin durchs Regal gegangen, habe diese Platte gesehen als immer oder als Star Wars Fan. Was heißt Star Wars Fan? Ich kenne mich aus, sagen wir es so. Es ist nicht so, als hätte ich jetzt 8 Star Wars Figuren in meinem Zimmer stehen. Aber auf jeden Fall eine Star Wars Platte und das ist eben diese. Das Label ist Platform Planet Earth und die Platte heißt genauso. Das ist nämlich die erste dieses Labels. Das ist ein Münchner Label tatsächlich. Was deutsch ist also. Die Platte ist von irgendwann Anfang 2000er, 2004 ist sie genau. Und die Artists sind die Project Blues Brothers. Wer da genau dahinter steckt, kann ich nur erahnen. Hier steht Special Thanks to, nee, das werden sie nicht sein, Felix Hauser und Alex Dune. Ja. Das sind die Bres aus München. Sind 3 Banger drauf. Einen davon hören wir jetzt. Viel Spaß.

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1: Ja, das schiebt einfach so vorwärts, wenn Bass und Kick gleichzeitig spielen und einfach so ein Vierviertel und hin und wieder mal so eine Doppelte. Feierabend. So ein bisschen wie bei diesem Electric City von Leinart.
2: Ich finde auch die Vocals da drin. Eigentlich sind die Vocals, weiß nicht, sehr ähnliche Vocals könnten mir gar nicht taugen, aber in dem Track kommen sie geil an, muss ich sagen.
1: Yo. Ich würde sagen, machen wir gleich weiter. Ja, ich habe auf jeden Fall die nächste Platte, die ich mitgebracht habe, ist von Tibi Tabo. Heißt der Artist und Producer aus Barcelona. Ich weiß nicht, so gestoßen auf den bin ich über das Release of Cannes. Wer ist das nochmal? Desert.
2: Ich weiß es nicht.
1: Desert Hike, glaube ich. Naja, auf jeden Fall mega fette Platte. Und das ist jetzt die erste Platte auf seinem eigenen Label Pillow Planet. Ist eigentlich ein komplettes Split. Jeder Track geil. Aber die A2 spiele ich am allerliebsten. Der Track heißt Sky High Tourist. Ich weiß nicht, die Platte ist, also das ist ein Vinyl-Only-Label. Und die machen das so klassisch mit, ja, wenn du digital die Tracks kaufen willst, kostet das dann 999 Euro auf Bandcamp. Ich weiß nicht so ganz, was da so meine endgültige Meinung dazu ist. Was meinst denn du, Moritz? Was hältst du davon?
2: Naja, solange die Scheibe nicht 200 Euro auf Discogs kostet, betrifft's mich nicht, sagen wir es mal so. Weil dann kaufe ich mir halt die Platte. Manchmal ist es natürlich ein bisschen nervig, wenn du die dann aus UK

0: stellen musst und halt für eine Platte dann diesen UK-Versand bezahlen musst, plus
1: Zoll. Das hatte ich auch letztens, Alter. 18 Euro für eine scheiß Platte.
0: Das nervt dann halt ein bisschen, aber irgendwie ist das ja auch das Game. Ich meine, wenn jetzt jede Platte einfach so völlig hürdenfrei erhältlich wäre, dann, weiß ich nicht. So ist es halt. Aber ja, ich meine, im Endeffekt muss man ja nicht fragen, ist es cool, ein digitales Release für 999 Euro zu verkaufen, weil das kauft ja keiner. Ich glaube, da sind wir uns einig. Das ist einfach ein Mittelfinger an die Leute, die halt den Track gerne digital haben wollen. So, es ist schon ein eindeutiges Zeichen und ich finde es fair. Die Leute, die die Musik produzieren, die haben dann auch die Freiheit, sich das zu überlegen, auf welchem Medium sie das verkaufen, sagen wir es mal so.
2: Ja, er hat auch so einen kleinen Text quasi zum Label geschrieben und also, ne, der so ein bisschen zum Nachdenken anregt, nicht? Nee, aber da geht es so ein bisschen darum, dass halt einfach digitale Tracks ultraschnell einfach wieder verpuffen. Also die verlieren sich einfach in der Cloud, weißt du. Es hat irgendwie nicht viel Wert. Und dann, wenn du so einen physischen Gegenstand hast, wie so eine Schallplatte, das ist irgendwie ein Werk dann für sich. Und das ist dann auch die ganze EP. Ich meine, wir kennen es ja selber so. Wenn man digital irgendwie Alben, also die wenigsten Leute hören jetzt irgendwie ein Album, wenn es digital ist, wirklich auch von vorne bis Ende durch. Wenn du das aber auf Scheibe hast, machst du das halt irgendwie. Also du gibst dem Werk irgendwie an sich viel mehr Raum.
0: Auf jeden, voll. Auf der anderen Seite ist natürlich für einen Track, wenn es den auch digital gibt, ist es viel einfacher für den Track, sagen wir mal, um die ganze Welt zu kommen und Menschen zu erreichen, die entweder kein Geld haben für Platten oder auch einfach keinen Bock darauf haben. Es ist einfach easy access. Du kannst dir einfach, du hast ein Handy und das hat heutzutage fast jeder, dann kannst du diesen Track in voller Länge hören.
2: Ja, es ist halt einfach fucking privileged, irgendwie allgemein dieses ganze Plattengame in Europa. So, wie gesagt, wenn du einfach mal ein bisschen rausguckst, dann bist du halt raus. Keine Chance, dass du eine Platte aus Europa bestellst. Deswegen irgendwie, ich find's cool, wenn man beides macht. Oder wenn man zumindest, ja, vielleicht irgendwie aus Label nicht nur Vinyl-Only-Sachen hat, sondern vielleicht auch irgendwie digital zugängliche Dinge. Dass man da irgendwie so einen Mittelweg fährt. Das ist, glaube ich, so das Zeitgemäßeste, was man machen kann. Und für die LiebhaberInnen dann halt dann trotzdem die Scheibe. Weil ich glaube, wenn du Scheibe zockst, dann holst du dir eh die Scheibe. Und für alle anderen dann halt digital. Naja, kann man sich, glaube ich, stundenlang drüber unterhalten. Ich schieb das Ding einfach mal rein.

0: Ja, richtiger Moritz-David-Track, finde ich, oder David-Moritz-Track, man nennt sich ja immer als Letzten.
1: Der Esel Moritz.
0: Ich bin ein Esel. Aber ja, komplette Moritz-David-Bassline. Ein bisschen sind wir auch irgendwie wieder weg davon, aber sowas ist auf jeden Fall noch subtil genug, was diese Elektro-Teile angeht, sage ich mal. Komplett fett.
1: Sind nicht mehr ganz so wild unterwegs irgendwie, ne? Also die Basslines sind noch Elektro angehaucht, die Filter sind offen,
0: Nicht mehr so ganz gaga.
1: aber nicht mehr so gaga, zumindest nicht immer. Naja, was hast denn du als nächstes mitgebracht?
0: Jetzt wird's noch mal richtig deep. Jetzt wird's noch mal richtig deep, richtig sentimental. Deep.
1: Oh, ich sehe es von der Ferne. Ach du Scheiße, krass.
0: Wegen der Platte habe ich mir, das macht gar keinen Sinn, aber es ist so, wegen der Platte habe ich mir X-DJs gekauft. Weil ich den einen Track, der da drauf ist, SCN3 heißt der, so krass gefeiert habe, ist den Track aber, also es gab die Platte damals einfach noch nicht. Es gab aber den digitalen Track schon, also irgendwie auch eine crazy Reihenfolge. Es gab erst den digitalen Track und dann irgendwann kam das nochmal auf Platte raus. Genau, das Ganze ist von Priori. Ich glaube, den kennen am Ende wirklich viele, der ist schon. Ist bekannt, ist vor allen Dingen auch einfach ein sehr aktiver Künstler unserer jetzigen Zeit. Die Platte ist auch von 2020, also ist noch nicht so mega alt. Ja, spielt Techno. Für mich war das eigentlich eher, also ich weiß nicht, für mich ist es House schon irgendwie. Ich glaube, für viele ist es aber auch Techno, so Minimal Techno, Deep Techno, Hypnotic, Deep Techno, House, Minimal. Let's call it like this. Ja, ich finde, also keine Ahnung, ich kann es nicht sagen. Irgendwie, ich spiele sowas nie. Ich habe die Platte noch nie gezockt. Aber irgendwas hat es mir an diesem Track einfach krass angetan. Ja, ist irgendwie so After Hour, See, vernebelter See, früh morgens, trippy Vibe. Auf dem Cover hier ist auch so einfach so eine Libelle, aber so fotoecht, irgendwie auf silbergrauem, monotonem Hintergrund. Ja, lasst uns eintauchen in eine Reise. Macht die Augen zu. Stellt euch vor, ihr seid am See. Es sind ungefähr 11,7 Grad. Es ist leicht neblig. Und ihr hört den folgenden Track.

0: Dieser Track gibt mir solche Vibes, heftig.
1: Passt auch irgendwie geil zur Jahreszeit jetzt, finde ich. So.
0: Aber die Perfektion, so der jammt einfach durch, so hin und wieder sparkelt da mal was oben rum und dieser Grundgroove ist einfach so solide.
1: Ab und zu setzt sich einfach so eine Libelle auf deinen Unterarm und fliegt wieder weiter. Gibt einem einfach
0: crazy Teil.
1: Ja, ist beruhigend, das Ganze.
0: Ja, die nächste Platte, die ich dabei habe, ist auch die letzte Platte, tatsächlich. Hat aber auch Closing-Vibes. Ja, wie habe ich die entdeckt? Die habe ich tatsächlich nach dem IZ-Closing, da haben Mords und ich gespielt. Ja, und auch etwas gefeiert und irgendwie nach dieser Party war ich irgendwie noch ein bisschen am Daddeln auf Discogs und da habe ich die gefunden. Man hat mich übelst in die verliebt. Ist tatsächlich aber von, ich glaube, dem prominentesten Tech-House-Duo aus UK, auch Ende 90er bis Mitte 2000er. Get Fucked heißen die. Das ist Neus Hess und vor allem halt auch Nathan Coles. Also Nathan Coles ist ja irgendwie eh so das Schwergewicht in der UK-Tech-House-Szene. Brutaler Produzent, übelster Pionier in dem Sound. Vielleicht auch so zusammen mit Jay Tripwire und Eddie Richards, so eigentlich die Main Character, basically. Mittlerweile ist er leider verstorben, tatsächlich aus Suizid, was so sad ist. Rest in Peace an der Stelle. Aber ja, hat uns auch eine riesen Diskografie hinterlassen. Ich glaube, über 100 Releases unter diversen Aliasen, also wirklich gestört. Ja. Der Track ist von dem Debütalbum von dem Duo. Wet Dreams heißt das. Und nennt sich Want to Play Your Mom. Also irgendwie ein sausüßer Tracktitel ist. Genau. Ich fahr's einfach mal rein, das Ding.
1: Abfahrt.

0: Ich finde, das ist kann auch ein Opener sein, nicht nur ein Closer, weil der irgendwie dann am Ende schon auch nochmal schiebt. Ist auch ein smoother Opener, finde ich. Kommt so ein bisschen auf Tages- und Nachtzeit an.
1: Safe. Auf jeden Fall eine Slot-Frage. Eine klassische.
0: Auf jeden Fall chefiges Ding von Chefs gemacht, würde ich mal sagen. Beziehungsweise kann man nicht anders sagen. Ey, meine letzte Scheibe. Dann rasch das mit der ersten Folge. Ich weiß gar nicht, wie wir es machen. Vielleicht sagen wir nach dem letzten Track auch gar nichts mehr. Was? Ja. Oder vielleicht, wenn es noch was zu sagen gibt, dann macht man es. Wenn nicht, wenn es nicht sein muss, lässt man es. Dann machen wir so. Ja, ich habe mir gedacht, als letzte Platte nochmal ein aktuelles Release aus Frankfurt, wo ich herkomme quasi. Zumindest aus der unmittelbaren Umgebung. Von QJT, komplett geil, ist 2026 erschienen. Ist mein Lieblingsrelease bis jetzt. Dieses Jahr auf jeden Fall. Und genau, das ganze Ding ist, es ist auch ein Frankfurter Atze. Hat auf Pleasure Tracks released schon mal und hat auf jeden Fall auch schon ein paar Releases. Würde ich trotzdem sagen, ist irgendwie, ja, ein frischer Typ einfach. Irgendwie, ich weiß nicht, ich finde sehr frisch einfach alles, was der macht und sein Vibe. Das ist auf dem Label, ich weiß nicht, wie man es ausspricht, G-Soul von Thiago Walter und Alex Falconer und noch einen dritten, weiß ich gerade nicht. Wichtig, Thiago Walter auch geil, alles geil. Was kann der Track? Wie heißt der Track? Der Track heißt Sexy. Also hören wir da auf, wo wir angefangen haben. Ja, keine Ahnung, geile Vocals, geile Bassline. Sowohl geil für eine After, als auch, also ist ein Allrounder, finde ich. Ist ein bisschen cheesy. Gute Laune, groovy. Genau. Ja, die Platte an sich, die EP heißt Finding Roots. Klingt deep. Ist es vielleicht auch, weiß ich nicht. Mehr habe ich dazu erstmal nichts zu sagen. Hört's rein und kauft die Platte. Ich glaube, sie gibt's noch. Und sie ist einfach mega geil. Alle vier Tracks. Mein Lieblingstrack heißt Sexy.

0: Falls sich das hier wirklich jemand bis zum Ende angehört hat, vielen Dank. Wir hoffen, es hat euch gefallen. Uns hat's gefallen. Ich finde, es hat echt Spaß gemacht. War echt ein angenehmer Abend. Ich war ja doch ein bisschen skeptisch uns selbst gegenüber.
1: Naja, es war auf jeden Fall cozy. Wir haben viel gute Musik gehört. Und ich meine, also hat sich jetzt auch nicht so viel zu dem unterschieden, was wir sonst auch machen.
0: Ein paar Knickknacks gegessen. Knickknacks.
1: Bisschen was geknackt, nicht?
0: Bisschen was geknabbert.
1: Ja, ich bin auf jeden Fall, ich freue mich übelst auf das, was kommt. Auf die nächste Show, dann auch mit Gästinnen.
0: Ja, wir haben gerade schon ein bisschen darüber geredet, wer so kommen könnte. Wir haben eine Idee. Kleiner Sneak Peek, kleiner Teaser. Wir dachten da an so ein Pärchen. Mal schauen, ob die Bock haben. Die uns gut kennen und in Leipzig leben, wissen vielleicht, wen wir meinen. Naja, lasst euch überraschen. Bleibt dran. Bis dahin.

0: Bruno Mars meldet sich dahin.
1: Aber nichts gegen die 70er und 80er. Am Morgen brauche ich Action. Satisfaction von den Stones und danach Lady Gaga. Servus, ich bin der Charlie. Und für mich gibt's Besuch am Kiel.

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4: So, also dann nochmal. Geht's jetzt los, ja? Tim ist nochmal aufs Klo gehuscht. Aber da ist er schon. Sehr gut. Hi. Schön, dass ihr da seid. Wie geht's euch? Und wer seid ihr?
5: Hey. Ich bin Zoe. Und ich bin nicht alleine zu Gast. Ich habe noch jemanden mitgebracht. Das ist Tim.
6: Hallo, ich bin Tim. Ich bin der Partner von Zoe und wir wurden eingeladen heute von David und Moritz und von der Creme Club Gang, um unsere Lieblingsscheiben mal zu zeigen und da freuen wir uns jetzt schon sehr lange drauf.
3: Ja, ist auch schön, dass ihr vorbeigekommen seid, obwohl es arschheiß ist. Wir sitzen hier oben im vierten Stock, schwitzen, versuchen uns so ein bisschen mit kühlen Getränken abzukühlen. Aber ja, es ist so ein bisschen ja, Abendstimmung, bald geht die Sonne unter, ist trotzdem noch heiß. Also nicht nur heiß draußen, sondern auch heiß im Koffer. Nämlich bestimmt yeah. Heiße Scheiben hier.
4: Und es ist der schönste Tag der Woche heute, und zwar der Montag.
5: In the best way.
3: Und vielleicht mal so ein bisschen reinzustarten, wollt ihr was Kleines über euch erzählen? Sollen wir drüber reden, wie wir uns vielleicht kennengelernt haben? Sagt vielleicht mal ein, zwei Sätze zu euch. Was macht ihr so?
6: Ist die Frage, wie weit man ausholen möchte. Genau, Zoe und ich kennen uns jetzt schon seit sehr langer Zeit, seit 10 Jahren, ziemlich genau tatsächlich. Und haben seitdem eine ziemlich lange musikalische, also menschliche und partnerschaftliche Reise, aber eben halt auch eine sehr lange musikalische Reise hinter uns, die auf jeden Fall durch viele Genres und viele Etappen durchgegangen ist. Und dann haben wir irgendwann, hat diese ganze Reise, glaube ich, so ein bisschen hier in Leipzig sich festgesetzt. Und irgendwann durften wir dann Moritz und David kennenlernen und alle, die da zugehören. Ja.
4: Ja, genau. Wann und wie genau wüsste ich jetzt. Könnte jetzt keinen Moment sagen, wo ich sage, da habe ich Tim das erste Mal gesehen. Es ging ja mal, ihr habt ja auch mal.
5: Schleim ist auch dabei.
4: Wo Dales herkam. Aber ihr habt ja auch schon mal die ein oder andere Party veranstaltet und ich würde mich zum Beispiel daran erinnern, dass ich da auch mal als Gast aufgetaucht bin und das war mit Sicherheit dann auch so die ersten Berührungspunkte zu euch und eurer Podgang. Weil ihr seid ja gar keine Ur-Leipziger, sondern echte Wessis auch, genau wie wir. Genau.
5: Ich kann mich auf jeden Fall, also mein erster Erinnerungsmoment an euch beide ist, glaube ich, bei so einer Party von unserem Fellow-Kollegen Georg.
3: Und Düsenschorsch.
5: Düsenschorsch. irgendwo da ganz tief im Westen.
7: Im Leipziger Westen.
5: Viele Westen sind jetzt schon hier genannt worden. Aber ich glaube, da haben wir gar nicht mal so richtig interagiert.
3: Also den Moment wollte ich auf jeden Fall auch nennen und das war so eine Fitness-Oasen-Party, ne? Und das war dieses Wochenende, wo wir 3 Partys gemacht haben und Zoe ist gekommen von der Welle, zusammen mit Reese und Ali, meine ich.
5: Ja, das kann gut sein.
3: Da habe ich dich auf jeden Fall das erste Mal gesehen. Und Tim, das war diese Party von, da habt ihr so eine Bootsparty gemacht im Kossi.
5: Oh ja.
3: Und da gab es die Afterparty in den Pittlerwerken.
5: Legendary.
3: Und ich meine, das war so ein bisschen der erste Moment.
4: Naja. Das erste Mal beim Abbau von der Party von den geholfen, dann direkt natürlich, sich ein bisschen einzuschleimen.
3: Ja, und dann ging das eigentlich so die Wege. Ich glaube, so dann die krasseste Connection ist dann eigentlich über Stuko entstanden.
5: RIP.
3: Ihr wart ja auch beide großer Teil vom Duko. Wollt ihr da noch kurz was drüber erzählen oder lassen wir das lieber in dem Aktenkoffer?
5: Also ich habe dazu auf jeden Fall Ich muss dazu jetzt nichts sagen, aber wenn du möchtest, Tim, für dich war es ja auf jeden Fall ein größerer Moment.
6: Ja, ich glaube eigentlich, ohne jetzt zu weit auf das Thema generell so richtig reinzugehen, würde ich behaupten, dass das Duko mich auf jeden Fall extrem von elektronischer Musik in instrumentale Musik getreten hat, weil ich so dermaßen viel gute und auch nicht so gute Musik genießen durfte in diesem Laden bei sämtlichen Nighty-Schichten oder Aushilfe an der Bar oder ich weiß nicht was, dass ich, glaube ich, intensiv mich auch wieder auf akustische Drums fokussiert habe in meiner Digging-Story. So. Und das wird auf jeden Fall auch heute Teil der Auswahl sein, die ich mitgebracht habe.
3: Eigentlich ein ganz guter Einstieg. Ihr habt es ja schon so ein bisschen angekündigt. Wollen wir dann vielleicht mit so der ersten instrumentaleren, akustischeren Nummer reinstarten in die ganze Sache? Wer will anfangen von euch?
5: Auf jeden Fall Tim, oder?
3: Tim hat schon so sehr selbstsicher an die Platten gegriffen. Ich habe schon Auge gemacht auf das erste Album, was ich so sehe.
5: Willst du dazu was sagen? Ja, ich würde das kurz. Oder erst anmachen?
6: Die erste Platte, beziehungsweise der erste Track, den ich mitgebracht habe, der ist von Yusuf Days vom Album Black Classical Music. Und ich verbinde damit sehr, sehr viel. Der Track jetzt ist der Track mit dem Namen Tioga Pass. Das ist genau das, was ich gerade meinte mit Drums. Ich liebe Drums und ich liebe akustische Drums. Und habe als Kind auch Schlagzeug gespielt und bin dann irgendwann auf den Künstler Yusuf Days gestoßen und der hat es mir komplett angetan mit der Musik, die er macht. Und vor 2 Jahren, glaube ich, oder 3 Jahren, bin ich mit Zoe tatsächlich nach London geflogen, um das Release von diesem Album in der Royal Albert Hall zu hören, wo er quasi mit seinem kompletten Ensemble gespielt hat. Und das war, ja, unbeschreiblich geil. Und ich steppe mal rein und starte das Lied.

0: Ja, wunderschön. Also man kann sich die Stimmung in dieser, in diesem, wie ist das? Royal Alberts. Ah ja,
1: Royal Albert Hall.
0: schöner Name. Man kann sich die Stimmung so ansatzweise ausmalen. Aber erzählt doch gerne nochmal von dem Abend. Wie war das dort genau?
2: Es war absolut herrlich. Einfach ein richtig crazy Venue. Und es war auch sehr besonders, weil sein Vater quasi Voreck gemacht hat, mit einer Jukebox. Und er kam auf diese Bühne wie der absolute Oberchef, und hat einfach kleine Gratis-History-Lesson für alle gegeben, die anwesend waren, über ja, Black Music in Great Britain und seine Story und wie das alles so angefangen und Anklang genommen hat und das so auch in Kontext gesetzt damit, dass er jetzt seinen Sohn da spielen sieht. So, und ich glaube, das ist schon so quasi das, also ja, eine sehr große Errungenschaft einfach. Genau, willst du noch was hinzufügen?
1: Ich glaube, einfach das musikalische Kapitel, das erste hier abzuschließen, checkt auf jeden Fall die Yusuf Days Sachen bei YouTube aus. Der hat am Mount Fuji beispielsweise eine Konzertsession gemacht mit diesem Yusuf Days Experience, heißt es. Jetzt neu in Cape Town. Also diese Videos sind auch unfassbar eindrucksvoll produziert und richtig cool. Checkt es aus. Der beste Drummer der Welt. Aktuell.
0: Ja, geil, danke für diese kleine Lehrstunde.
3: Ja, Zoe hat jetzt hier schon eine Platte in der Hand gehabt. Ich hatte da auf dem Waking Live bei Kia und Richard Akinwehin lief ein so eine Dub-Nummer. Ich bin übelst ausgerastet drauf und gucke Zoe an und sie grinst nur und meint so, ja, Diggi, das ist der Track. Hab sie dann nach dem Waking Live gefragt, was das nochmal war. Hat mir dann einen anderen nochmal dazu geschickt, Mann, der ist aber viel krasser. Und diese Scheibe sehe ich da. Was hast denn du da in der Hand, Zoe?
2: Es ist Dialogue featuring Benji. Das Lied, was da morgens lief, war Child Was I. Das ist nicht auf dieser Platte. Auf dieser Platte ist aber, also es ist alles.

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1: Das war's.
2: Ja, das war's leider schon. Unfassbar geiler Track. Ja, Gänsehaut.
1: Diese Stimme und alles drumherum halt auch. Also es ist einfach unfassbar.
2: Ich habe es gerade schon erzählt. Ich habe versucht, oder nicht nur versucht, ich habe es gemacht, mit mir KI diese Stimme rausgezogen. Aber hatte so ein schlechtes Gewissen danach, dass ich es einfach direkt wieder gelöscht habe. Nee, das bleibt nur in dem Track. Klare Sache. Tim hat schon ganz eifrig die nächste Bude in der Hand.
1: Ja, wir wollen hier ja auch einiges schaffen. Wir haben natürlich viel zu viel dabei.
3: Ja, ich bleibe auch weiter noch ein bisschen in der instrumentalen Schiene. Und

0: Mach mal einen Übergang von diesem Waking Life-Thema. Witzigerweise kommen wir gerade. Wir sind gerade T plus 3 Wochen Waking Life. Ist das richtig ungefähr? Ja.
1: Ziemlich genau, ja.
0: Deshalb hängt es noch im Hinterkopf, aber das ist eine Geschichte aus dem vorletzten Jahr. Da bin ich nach irgendeinem Job dann zum Waking Life quasi geflogen, nach Portugal geflogen und habe kurz vorher von The Police den Track When the World is Going Down gefunden. Keine Ahnung wie, also Thema Digging, keine Ahnung. Aber am Flughafen habe ich den gehört, ich habe ihn runtergeladen, im Flugzeug gehört. Ich habe den an dem Tag, glaube ich, auf dem Weg 4-mal gehört, weil ich diese Bassline und die Drums einfach so unglaublich sick fand. Bin dann dort angekommen, Donnerstagabend, glaube ich, und nach circa 10 Minuten auf dem Floresta Floor kam dieser Track auf einer der besten Anlagen dieser Welt auf diesem Floor. Und ja, ich konnte es nicht glauben.
2: Es war eine, ich muss noch kurz reinlabern, natürlich. Theo Parrish, 8 Stunden, quasi all night long auf Floresta. Und er hat den rausgehauen.
0: Und die Bassline kam anders.
2: Die Bassline kam anders.
3: Ich wollte auch noch was zum T plus 3 Wochen sagen nach dem Waking Life. Es ist auf jeden Fall, befindet man sich noch in der Phase, wo man auf andere Partys kommt und sich so ein bisschen denkt, ja gut, also schon ganz nett hier, aber man ist auf jeden Fall noch Besseres gewöhnt gerade. Also Partys nach dem Waking Life in den ersten 5 Wochen haben es auf jeden Fall immer echt schwierig. Ist ein bisschen eine undankbare Aufgabe, finde ich.
4: Das ist so ein ganz langsames Angleichen wieder an die Standards, mit denen man sich sonst rumschlagen muss. Naja. Aua.
2: Die Arme.
0: Schneidet man das raus?
2: Ja.
3: Ich würde mal sagen, da wir fast nur auf unseren eigenen Partys sind, darf man das sagen.

0: Jo, seitdem ich dieses Lied kenne und Zoe dieses Lied kennt, ist das auf jeden Fall der Go-To-Track von ihr, wenn sie mich pleasuren will damit.
1: Auf
0: Also
1: dem
0: egal,
1: Dancer.
0: auf dem Dancer. Also egal, ob im Listening-Set oder im Dancey-Set, wenn ich in der mal wieder als Groupie in der ersten, zweiten, dritten Reihe stehe, wird der immer wieder reingeknallt.
1: Die Easter Eggs.
0: Ja, eben ist der Begriff Fadder-Musik gefallen auch und irgendwie finde ich, passt das ganz gut. Ich finde aber eh, also ich finde es interessant, du hast den Track, wenn ich es eben richtig verstanden habe, in den Tagen vorm Waking Life für dich entdeckt. Tracks, die ich im Kontext mit Waking Life entdecke, die entdecke ich meistens danach. Gar nicht mal unbedingt währenddessen, sondern danach macht man ja dann immer noch so eine Woche irgendwie Urlaub und hängt doch viel rum und hat einfach eine chillige Zeit und da ist man dann so richtig irgendwie sehr offen für Dinge, die man sonst vielleicht jetzt vom Waking Life noch nicht so gesucht hätte oder ja, man ist irgendwie sehr, sehr runtergeholt, was das angeht, finde ich. Das ist immer ganz, ganz geil.
1: Ja, total. Ich bin auch hingefahren mit einem absoluten, mit der absoluten Mission, mal wieder ein anderes Musikerlebnis zu haben, und das wurde erfüllt.
2: Das ist auch der perfekte Ort, um halt einfach wirklich mal auszutreten aus seinen Habits, so, ne, irgendwie, was man musikalisch sonst hat, weil sonst hängt man halt dann doch immer auf denselben Partys rum oder zum selben Sound, zumindest ich. Und Waking Life halt irgendwie nicht. Da streunert man rum und entdeckt halt einfach nur noch die ganze Zeit. Das ist schon schön.
1: Soll ich mal die
2: Ja.
1: nächste machen?
2: Was machst du als nächstes dabei?
1: Also, die nächste ist von zwei Herrschaften, die sich zusammen Soft Hair nennen. Also sa weiches Haar, um es mal auf gut Deutsch zu sagen. Ja, ich wusste nicht, ob Hair so rüberkam, aber naja. Das sind zwei Personen. Die eine ist Conan Moccasin, die andere Person ist Sam Dust. Diese Platte kam, oder dieses, ja, ich nenne es jetzt einfach mal Ding, kam 2016 raus. Und es ist, also erstmal crazy Cover.
2: Nochmal geil, ja.
1: Die Mitte ist auch stunning.
2: Also wenn du mir das nachts zeigen würdest, dann würde ich auf jeden Fall wegrennen, aber
1: Ja, ich
2: ja,
1: hatte auch
2: doch.
1: schon einige sehr bekiffte Momente, wo ich so in meinem Zimmer lag und die beiden mich einfach nur so angestarrt haben und ich nichts dran ändern konnte. Aber ja, dieses Album, ja, kenne ich seit 2016, also jetzt seit 10 Jahren. Ich habe es in sehr vielen verschiedenen Momenten gehört, in vielen Urlauben gehört, und ich verbinde damit einfach ultra viel. Und ich habe das Gefühl, wenn ich diese Platte höre, dann sehe ich mein Leben quasi als Film vor meinem inneren Auge. Ich weiß nicht, ob das Sinn macht, aber es gibt auch so Lieder, die verbinde ich total mit dem Fahrradfahren und denke mir, ja, da war ich an dieser Stelle im Wald oder so, als das Lied gerade lief. Und ja, ich habe mit diesem Projekt einfach sehr viel erlebt und das ja, kommt immer wieder hoch. Und deswegen musste ich das jetzt mitbringen.
2: Klingt wie eine Nahtoderfahrung, sagt man das nicht, dass wenn man stirbt, dass man dann, dass dann nochmal so die schönen Momente vom inneren Auge nochmal kurz vor einem, an einem vorbeiziehen.
1: Ja.
2: Aber hey, also ich meine, es ist ja absolut unglaublich, dass man dann mit so einem Stück Musik sich in so einen tranceartigen Zustand offensichtlich versetzen kann.
1: Ja,
2: Aber ja, dann
1: Tagträumen.
2: mal gucken, ob das bei mir auch funktioniert.

0: Ja, wunderschön auf jeden Fall.
1: Sie knackt so vor sich hin.
0: Oh, jetzt haben wir uns natürlich überlagert mit unseren Stimmen.
1: Erst
0: fang doch du an.
1: Sorry. Ich wollte nur sagen, es knackt vor sich hin. Sind alle etwas staubig, wenn mir jemand Reinigungsmittel für Platten schenken möchte.
0: Ich bin gerade
1: write me a message.
0: Genau wie Tim am Anfang eben noch mal kurz aufs Klo gehuscht und als ich gerade zurück in den Raum kam, hat man noch mal die Stimmung hier total neu interpretieren können. Die Golden Hour startet gerade. Tim auf den Knien durch seine Platten guckend, was er als nächstes spielt. Ihr müsstet dabei sein. Das ist wunderbar.
2: Willkommen zum nächsten Track und der nächsten Geschichte. Genau, der nächste Track ist released vom Label Slow Life von Paolo Mosca. Transition heißt das Album. Und Slow Life ist für mich auf jeden Fall, ist jetzt nicht tief gedickt und unsicher, denke ich auch, oder für viele Menschen einfach ein Begriff. War für mich aber tatsächlich vor, lass mich nicht lügen, 8 Jahren oder sowas, auf jeden Fall irgendwie nochmal ein kompletter Brainmelter und hat mir ganz, ganz viele geile Tracks irgendwie entgegengebracht und kann mich noch gut daran erinnern, wie ich in der Hoppetosse war mit meinen Besties beim Slow Life Geburtstag. Keine Ahnung, wie alt die geworden sind. Auf jeden Fall haben Laurin und Cecilio gespielt und es war für mich wirklich eine Musik oder ein Erlebnis, welches ich danach dann eigentlich nur noch bei Jane Fitz erleben durfte. Also dieses wirkliche Gefühl von What the fuck is this? Was ist das für Musik und wo kommt das her und wo finde ich das? Und ein bisschen als Hommage daran habe ich einen Track davon ausgesucht und im Folgenden haben wir es tatsächlich geschafft, auch Laurin und Cecilio auf, ich glaube, 2 oder 3 Partys zu booken, unter anderem auch als Closing Act vom Zeitraumfestival damals. Und das waren auf jeden Fall Momente, die ich glaube, also hoffe, nicht vergessen werde. Und genau, der Track heißt Consciousness und

0: Tim, wann kam diese Platte raus?
1: 2019.
0: Weil das ist schon, wir hatten es nämlich gerade drüber, dass es so sounddesignmäßig auf jeden Fall komplett in diese Australian Proghouse Richtung geht, die dann so, wann war das? 2020, 21 ging das dann so richtig los, ne? DJ Life, Reflex Blue.
2: Ja,
0: finde
2: ich auch so.
0: Das heißt, bisschen vor seiner Zeit. Schon cool.
1: Ja, I see the point. Wir haben gerade schon drüber diskutiert, während der Track lief. Ich weiß nicht, diese Proggy House Sache ist eigentlich auch nicht mehr so dolle in meiner. Mein Geschmack. Ich suche nicht mehr sonderlich danach und auch Sets, die so einen Sound irgendwie haben, sind nicht mehr so die mich so richtig anziehen. Ich finde aber bei dem Track irgendwie vor allem auch jetzt gerade mit dem Sonnenuntergang, der hier mit dem goldenen Licht, was hier ins Zimmer stößt, so diese Sunrays, dieser Sound von diesem Synthi, irgendwie hat das so einen organischen, analogen Klang, den ich sehr, sehr schön finde, und die Abwechslung zwischen Break und durchgängiger Kick, das war so der erste, so ein bisschen danceigere, Dancer angehauchte Sound. Es kommt so wieder.
2: Ja, ich finde, das ist auf jeden Fall so total Wüsten, so ein Ritt durch die Wüste.
0: Ja.
2: So, da muss ich oft dran denken, wenn ich so eine Musik höre. Mein nächstes Lied besitze ich noch gar nicht so lange. Das habe ich in Frankfurt im Spirax gekauft.
0: Als ihr da im Toku gespielt habt, du und Paula, oder was?
2: Exactly this, ja. Ich hatte da eine wundervolle Experience, Shoutout an den Plattenladen, total die Knuffis. Und dieses Projekt, was ich jetzt vorstellen möchte, dieses Lied, dieser Song, ist Om Guru, I Wonder, Fauna Flash Vocal Remix, 2003 rausgekommen. Und ja, let's hear it. Also, ich hab's gekauft, weil da eine Harfe drin ist. I love the harp. Und auch so ein bisschen unterschwellig, so leichte Acid-Lines feiere ich halt auch Todes, deswegen.
0: Was würdest du sagen, wann ist es ein Lied, wann ist es ein Song und wann ist es ein Track für dich, Zoe? Du hast auf jeden Fall jetzt die Unterscheidung aufgemacht hier im Podcast. Möchtest du das auch hören?
2: Lass uns erstmal.
3: Wann ist es ein Projekt?
2: Wann ist es ein Ding? Lass uns erstmal das Lied hören und dann habe ich bestimmt, hoffentlich, vielleicht,
3: okay,
2: potenziell was Schlaues zu
3: die
2: sagen.
3: Die Chips sind jetzt übrigens offen.

0: Na, die Hände waren oben, die Hüften wurden geschwungen mittlerweile. Ja, saugeil. Zoe hat zusammen mit Ernie auf der Release-Party gespielt von der ersten Krimclub-Platte. Und ich glaube, war das der Closing-Track?
1: Auf jeden Fall
0: Ende-Closing.
1: Ist gar nicht Richtung mal so lange Closing. Her, aber die Erinnerung wurde da gelassen.
0: Ja, ich sehe mich also mich auf jeden Fall zurückblicken, da den Floor hin und her springend richtig viel Spaß haben. Geile Nummer.
2: Ja, geil, ich weiß auf jeden Fall noch, dass ich nach der Party eine Lungenentzündung hatte.
1: Ciao.
2: War auf jeden Fall gut. Jetzt kommt noch die Auflösung auf Davids durchaus komplexe und fordernde Frage, wie ich finde. Aber wenn sie jemand beantworten kann, dann ja wohl Soraya.
1: Es ist halt totales subjektives Quatschgelaber. Aber wir haben gerade ein Ranking erstellt. Also ganz unten ist das Ding. Das Ding könnte aber auch ein Kompliment sein. Ein Ding.
0: Ich würde das mal ein bisschen rausnehmen, weil du hast das vorhin auch zu einer Platte gesagt und ich glaube nicht, dass sie für dich ganz unten ist.
1: Nee. I love her. Aber da war es ja auch dann als Kompliment. Aber wenn man jetzt alle Begriffe...
2: Wir lieben Dinger.
1: Ciao. Jetzt bin ich total raus. Aber dann kommt auf jeden Fall der Track. Alles, was so Clubmusik ist, würde ich sagen, ist für mich erstmal ein Track. Aber alles andere irgendwie auch. Also es ist einfach so der Grundbegriff. Und dann kommt... Scheiße. Es ist so kacke, sich das jetzt anhören zu müssen. Der Song, den gibt's natürlich auch, der ist ganz unten. Ich würde sagen, Song ist so auf jeden Fall sehr poppig oder vielleicht auch so ein bisschen in Schlagerrichtung.
0: Taylor Swift Bude ist ein Song. Taylor
1: Swift Bude, ja.
0: Safe. Bude müssen wir noch reinbringen. Was ist denn Bude?
1: Fuck. Okay, lass erstmal den nächsten Track hören und wir müssen uns nochmal Gedanken machen.
0: Ja, wir kommen zurück.
2: Also eine Bude hat auf jeden Fall immer eine fette Bassline. Das würde ich sagen, gehört auf jeden Fall zu einer Bude dazu. Und wenn ich jetzt an so ein Lied denke, ein Lied hat irgendwie immer, ist auf irgendeine Art und Weise auf jeden Fall emotional und kann einen vielleicht so ein bisschen berühren. Kein Plan, vielleicht auch nicht.
1: Musste raus jetzt.
2: Oder?
1: Ja.
2: Also wenn ich, ja.
1: Ganz oben das Musikstück.
2: Ein Lied ist so ein bisschen so für mich so, wie der Tag heute ist. So ein Montag, die Sonne scheint, ich bin... böse im Arsch vom Wochenende, aber trotzdem ist alles irgendwie auch toll.
3: Ja, der Ank übernimmt mal wieder das Mike. Wir waren jetzt zuletzt im Urlaub und da war ich auch schon die ganze Zeit der Ank und auch mit meiner Musikauswahl fühle ich mich heute ein kleines bisschen so. Aber aus Gründen sind irgendwie gewisse Tracks, die vielleicht auch, ja, so Mainstream könnte man auch fast schon sagen, beziehungsweise nicht Mainstream, ist es ein Song, sind auf jeden Fall für mich auch krasse Musikstücke. Also wirklich ultra, ultra spannende Lieder. Deshalb habe ich die bisherigen ausgewählt und komme jetzt mit einem Daft-Punk-Track um die Ecke. Ich glaube, das kennt man halt auch. Auch da geht es mir jetzt nicht so um die Digging-Experience. Ich glaube, da muss man nicht tief diggen. Aber genau, es ist ein Track von dem Random Access Memories Album. Ich glaube, das ist auch das letzte von 2013. Und den Track Giovanni by Giorgio. Der ist geschrieben und in Kooperation produziert mit den Leuten da von Daft Punk. Und der Typ heißt Giovanni Giorgio Moroder und hat in den 70ern Dance und elektronische Musik ultra krass geprägt. Der ist, wie man sich denken kann, Italiener und wird irgendwie teilweise auch so Dance Music's Godfather genannt. Insgesamt 100 Gold- und Platin-Schallplatten hat der Kollege rausgebracht.
0: Geisteskrank.
3: Also der hat gekocht der
0: Onkel.
3: Track Giovanni by Giorgio ist für mich auf jeden Fall, wenn man den wirklich mal auf fetter Anlage mit guten Kopfhörern hört, einer der bestproduziertesten Songs, die ich bisher so gehört habe in meinem Live. Und den spiele ich jetzt mal ab.
4: 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My name is Giovanni Giorgio, but everybody calls me Giorgio.

0: Ja, das war Part 1, den wir jetzt mal ein bisschen runtergezogen hat. Für Part 2, schaltet ein in der nächsten Folge. Nee, aber jetzt geht's nochmal, also in dem Lied auf jeden Fall risch rund. Und belassen wir es
1: Das ist also,
0: da.
1: vielleicht habe ich es auch komplett falsch verstanden, aber in dem Interview erzählt er so basically, wie er drauf gekommen ist, so einen Vierer-Vierer-Kick in einem Dance-Music zu machen, oder? Also
0: Über
1: so als
0: Harmonien.
1: Sync-Signal, nee, er erzählt so irgendwie, ja, wir waren im Studio, wir mussten irgendwie die Geräte synken und dann haben wir den Klick falsch geroutet und dann war es einfach eine 4-4er-Kickdrum und er wusste, das ist der Sound of the Future. Ich meine, what the fuck?
0: He's the
1: Crazy.
0: Godfather. Ja, der
1: Crazy.
0: Mann hat auf jeden Fall einige Sachen irgendwie richtig verstanden und die richtigen Schlüsse gezogen. Ja, für mich einfach ein krasser Track, den ich auch sehr dolle, auch am heutigen Tag mit einer Person verbinde, die leider nicht mehr da ist, aber umso schöner, dass wir den gemeinsam gehört haben. Und ja, weiter geht's mit Zoe.
2: Schön. Ja, Leute, wir sind jetzt an dem Punkt angekommen, wo ich irgendwie nicht so ganz weiß, was ich spielen will. Deswegen nehme ich jetzt einfach das, was direkt neben mir liegt. Ja, das ist eine Platte, die war ganz lange auf meiner Wishlist bei Discogs. Ich habe sie komplett vergessen und plötzlich ist sie aufgeploppt. So 3 Jahre später oder so. And I had to get her. Aloof, Wish You Were Here heißt die Scheibe. Und es ist B2, Bittersweet Lemon in the Honey In-House Mix. So. Ja, einfach unnormal krank. Es wird jetzt ein bisschen doller, Leute. Triggerwarnung. Geht ab, auf jeden Fall. Didgeridoo, sein Erfinder. Wenn man das so sagen darf. Ja, Listen for Yourself. Einfach auch unnormal krasse. Also jeder Track ist einfach ultra krass, aber das ist so der Clubby Remix, In-House Mix.

0: So Leute, wie fandet ihr den?
1: Ja, ultra geil. Also, ja, ist für mich auf jeden Fall auch eine absolute Zoe-Klatsche irgendwie.
0: Ja, mir ist aufgefallen, es klang gerade, glaube ich, als hätte ich den gewählt, weil ich nichts anderes Geiles irgendwie gefunden habe. Aber ja, ich glaube, das ist einer der krassesten Tracks, die ich mir in der letzten Zeit gekauft habe. Und alles daran ist einfach nur geil.
1: Ja,
0: also ich liebe alles daran.
1: Ja, er macht was mit einem. Also ich sag mal so, bis gerade eben saßen wir noch alle, jetzt laufen wir hier schon rum beim Reden. Er weckt einen auf.
0: Der, wenn die Sonne aufgeht.
1: Ja, oder? Ja, auch
0: anderer
1: jetzt geht sie gerade unter.
0: Ja.
1: War auch schon geil, aber ja. Boah, ist auch für mich eine absolute, absolut so ein Floresta-Ding. Am besten morgens,

whatever you want to call it, vom Label Pasatic 002 heißt das Album von Defeat. Der Track heißt Slingshot und dieser Track ist für mich irgendwie, ich habe den tatsächlich sehr lange nicht gehört und habe den in Vorbereitung auf diese Folge gefunden, wiedergefunden, ziemlich weit hinten im Schrank, weil es ja auch ein bisschen darum geht, irgendwie so Sachen, zu denen man ja vielleicht eine Emotion hat oder irgendwie was verbindet, zu finden. Und das habe ich mit dem Track auf jeden Fall geschafft. Der ist für mich der Inbegriff von 2019, der ist für mich der Inbegriff vom Zeitraumfestival. Shoutouts gehen raus an Ambius, der das Let's Call It a Brett damals in unsere Kreise gebracht hat, der generell auch einen unglaublichen großen Einfluss auf unsere musikalische Entwicklung in unserem Freundeskreis, in der Ausrichtung der Musik auf unseren Partys hatte. Genau, deshalb wirkliches Shoutout. Der produziert auch, der hat auch auf Creme Club released. So check it out. Genau, und diesen Track hatten wir damals bei Facebook als Promo-Song in unserem Promo-Video. Jetzt ist es ein Song. Für unsere IFZ-Party, die wir für unser Festival damals als wie nennt man das? Pre-Party, Teaser-Party hatten. Und der spiegelt auch ein bisschen mein Oldschool-Minimal-Ich wieder. So, here it is.

0: Der Song geht noch weiter, aber wir merken hier auf jeden Fall an der Plattentasche, dass wir noch ein bisschen was zeigen wollen. Und der Track ist auf jeden Fall mies ausproduziert. Diese Platte speziell hat auf jeden Fall schon ordentlich Staub gefressen. Dementsprechend hatte ich jetzt teilweise ein bisschen so ein knarziges Gefühl. Aber genau, hört sich
1: arschgeil
0: mal in Fresh an.
1: Arschgeil auf jeden Fall. I like a lot. So, die Soraya ist schon wieder ganz heiß.
2: Give me. Na, du hast ja quasi diese Platte jetzt so in deinem eigenen Regal erneut gedickt heute. Und die nächste Platte, die ich kurz mal anreißen möchte, ist eine Platte, die ich selber gar nicht gedickt habe, sondern die ich zu meinem Geburtstag dieses Jahr geschenkt bekommen habe von unserem lieben Freund Reese Walker. Und
1: sweet.
2: Genau, er hat mir diese Platte mit noch ein paar weiteren geschenkt. Das ist Visitors 001, Various Artists, und ich wollte den J Tripwire Thick Ass zeigen.
1: Oh mein Gott, Zoe, als wir die Bilder gemacht haben mit Tim zusammen für das Release, das erste auf Land von Basti und mir, waren wir davor im Office von denen. Und da lief dieses Test-Pressing von der Platte und ich bin sofort zu Reese und meinte, fucking hell, ich brauch die. Dann hat er mir die in die Hand gedrückt. Ja, arschgeiles Ding, ja.
2: Ja, und das war auch so ein bisschen das, was ich gefühlt habe, als ich die Platte vorbereitet habe für diese Show, weil dieses Format heißt ja Digging Diaries und Diggen ist ja ein Ding, es ist eine Aktion, die quasi bezeichnet, dass du nach was gräbst, nach was suchst. Aber ich wollte mal in den Raum werfen, Reese, ich habe mit ihm noch nie über J Tripwire geredet. Er hat mir diese Platte geschenkt. Ich dachte mir, oh mein Gott, wie krass, du kennst mich so gut. Und ich glaube, dass man vielleicht, also dass andere Leute einen ja so gut kennen und die Kreise, mit denen man sich umgibt. Und natürlich, wir teilen alle auch irgendwie Gemeinsamkeiten in unserem Musikgeschmack. Aber ich glaube, Diggen kann auch gar nicht so ein bewusster Akt sein, sondern wenn man viel Musik hört oder das einfach ein großes Hobby ist, dann habe ich das Gefühl, werde ich gedickt von der Musik und sie findet mich irgendwie selbst. Und wollte mal abchecken, was ihr so dazu denkt.
1: Ey, da hast du auf jeden Fall recht. Ich finde, du hast gerade so dieses Long Game des Diggings beschrieben. Also für mich gibt es so dieses aktive Diggen, dass ich irgendwie sage, ja okay, jetzt habe ich gerade Zeit und ich habe irgendwie Bock auf neue Musik. Und dann sitzt man sich irgendwie, fängt man vielleicht mit einem Release an, was man kennt, ist auf Discogs und dann geht man in den Tunnel. Oder mit diversen anderen Tools, was es mittlerweile gibt. Aber das, was du beschreibst, irgendwie das, genau, das ist übers Umfeld, weil man einfach natürlich über die Zeit automatisch immer mehr Leute kennenlernt, mit denen man sich über Musik austauschen kann. Alle möglichen Richtungen, die einen irgendwann mal kennen und dann halt vielleicht auch einfach Musik zeigen, die man feiert, voll. Ja.
3: Ja, und auch einfach, also ich glaube, nicht alles, was man findet, nicht für alles, was man findet, egal ob es Musik ist oder irgendwas anderes, muss man ja zwangsweise graben. Manche Sachen liegen auch irgendwie im übertragenen Sinne einfach irgendwo rum und man stolpert drüber. Irgendwie ist es auch irgendwie völlig scheißegal, wie man es findet. Hauptsache, es ist irgendwie geil und es inspiriert einen, beziehungsweise ja, einfach schön, neue Sachen zu entdecken, die einem gefallen. Das ist ja irgendwie mit allem so, nicht nur mit Musik.
1: Also für mich ist auch so eine der Lieblingsformen des Dings fast auch schon so in der eigenen Sammlung wieder Sachen zu entdecken, die man so gar nicht auf dem Schirm hatte. Also irgendwie so eine Platte, die man vor, weiß ich nicht, 6 Jahren gekauft hat für einen komplett anderen Track. Ja. Und dann hört man davon auf einmal eine Nummer und ist so, was geht denn da ab eigentlich? Wie konnte ich das nie checken oder so? Und das irgendwie passiert immer relativ häufig tatsächlich dann doch.
2: Komplett. Ich habe auch noch viele weitere Platten dabei und davon sind auch manche welche, die ich vor 8 Jahren gekauft habe und irgendwie zeitweise gehasst habe und jetzt wieder meine Plattentasche nicht verlassen können, weil sie plötzlich in jedes Setting reinpassen und einfach nur, ja, ich kannte mich selbst jetzt anscheinend damals schon.
1: Auch das Long Game einfach, damals schon gewusst.
2: Okay, ich spiele den jetzt mal an, den Track, den Reese mir hier, also es geht nicht nur um diesen Track, alle Tracks auf dieser Platte sind ultra geil, aber das hat einfach nur gepasst wie die Faust aufs Auge.

0: Wir haben hier gerade ganz fleißig überlegt, wann das nächste Mal ist, wo wir alle gemeinsam auf Party sind. Dann haben wir festgestellt, wir spielen quasi innerhalb von 14 Stunden auf dem Feel Festival dieses Jahr und verpassen uns einfach komplett.
1: Und noch ein bisschen wichtiger, oder was heißt wichtiger, ne? Aber ich meine, auf dem Feel spielen viele Leute und ist ein großes Ding. Aber ein bisschen noch kleiner, intimer und herzlicher. Nix gegen das Feel an der Stelle. Wir spielen auch alle auf dem Chimera und nicht nur wir, die hier sitzen, sondern irgendwie gefühlt alle Freunde. Und da freuen wir uns irgendwie ganz doll drauf, weil das wird wirklich von Freitag bis Sonntagabend oder Montagmorgen
2: eine arschgeile Nummer
1: mit Fast Friends Only. Also an alle Freunde und Leute, die wir kennen und Leute, die wir nicht kennen, holt euch ein Ticket. Ich glaube, es gibt sogar irgendwie auch für die Bubble gibt es auch sogar günstigere Tickets mit Codes, irgendwie Creme Club. Ja. Kann man da eingeben, dann gibt es da auf jeden Fall auch günstigere Tickets.
0: 20% also
1: im Zweifel, ja, günstiger heißt eine Gratis-Creme, eine Gratis-Lotion. Nee. Es gibt, glaube ich, dann die zum Early Bird Preis.
2: Creme Club groß geschrieben,
1: ansonsten kann man auch einfach nochmal auf Instagram oder so schreiben. Danke. Und jetzt Ende der Werbung. Werbung Ende. Nochmal ganz kurz, also wir haben eben hier ein bisschen geredet und die beiden Gäste hatten in der Vergangenheit auf jeden Fall schon einige sehr tolle große Projekte. Da sind eben zwei Namen gefallen, einmal das Zeitraumfestival und ein längeres Projekt, die Stele. Vielleicht könnt ihr euch mal eins von beidem aussuchen, wo ihr einfach noch mal kurz was drüber sagt, weil ich finde es sehr interessant und wenn ihr darüber redet, auf der einen Seite finde ich es super spannend und auf der anderen Seite tut es mir auch ein bisschen weh, weil ich beides leider verpasst habe und wirklich große After-FOMO habe, dass ich das nicht erleben konnte.
3: Ja, ich würde sagen, dass wir in diesen klassischen Anfangs 20 Jahre alt, Jahren, einfach einen riesengroßen Kreis an total aktiven Leuten irgendwie um uns herum hatten. Und diese Stele, das war damals ein Schiff auf dem Feel Festival, einfach zu so einem wahnsinnig verrückten Ort geworden ist, den wir Jahr für Jahr irgendwie weiter ausgebaut haben und der musikalisch einfach wahnsinnig spannend war, wo wir die Möglichkeit hatten, wirklich so Leute zu buchen, auf die wir unglaublich dolle und viel Bock hatten. Da übrigens haben auch Laurin und Cecilio gespielt. Sie meinte zumindest, es war das beste Set ihres Lebens. Naja. genau, und das Zeitraumfestival war dann am Ende des Tages aus dieser ganzen Kollektivarbeit die Symbiose aus vielen verschiedenen Gruppen. Und wir haben da ein übelst süßes Festival hingestellt, was musikalisch wirklich total spannend war. Also mit so einem technoiden Hypno-Techno-Polyrhythmen-Floor, dann mit so einem Minimal-House-Tech-House-Floor, mit einem Ambient-Floor, mit einer Bandbühne, die wirklich dolle bespielt wurde. Und 2019 für glatte 65 Euro. Wer kann sich...
4: Das ist unglaublich.
3: Das war irgendwie Wahnsinn. War eben halt aber auch ehrenamtlich und ja, total spannend. Und wir haben es dann noch zweimal geplant und es ist dank Corona im absoluten Nichts verlaufen. Super schade, aber Shoutout an alle Leute, die da mitgewirkt haben. Das war auf jeden Fall eine unfassbar großartige Zeit, die wir da hatten.
1: Ja, ich habe auf jeden Fall von Menschen, die dort waren, von mehreren Menschen, gesagt bekommen, oder die haben gesagt, das war das beste Festival, auf dem sie je waren. Und das haben die relativ ernst gemeint. Deswegen, mir brennt's in der Seele, dass ich da nicht war. Aber gut.
0: Ja, wir wurden auf jeden Fall sehr gebläst mit fantastischen Menschen um uns herum, ganz viel Aktionismus und ja, irgendwie in so Sachen reingerutscht, die uns einfach unnormal krass geprägt haben und die Bedeutung von Zusammenkommen, Musik hören, draußen sein und dieses ritualische, schamanische irgendwie auch, was das mit sich bringt, ja, zu einer riesigen Sache in unserem Leben werden lassen. Und jetzt ist es Zeit fürs nächste Stück, nicht wahr?
3: Der Ankh is back. ja, komplett, wirklich. Ankh Mode activated again. Ja, auch wieder eine Sache, die jetzt nicht im Verborgenen geblieben ist, wahrscheinlich bei den meisten, Jamiroquai. Ich habe jetzt lange gehadert, aber ich konnte es einfach nicht auslassen, weil dieser Musiker JK, beziehungsweise auch ja, die Band am Ende des Tages, Jamiroquai, ist einfach für mich unfassbar, unfassbar besonders. Ich finde es einfach unglaublich, wie leicht er diese ganzen Genres irgendwie miteinander verbindet. Und ich mache das hier auch gerade ein bisschen aus Selbstzweck, weil wenn irgendjemand auf dieser Welt eine Band, ein Musiker, eine Musikerin, irgendwas kennt, was dem gleichkommt, dann bitte schreibt es in die Kommentare. Ich sende raus auf allen Frequenzen. Ja, wirklich, ich bin absolut begeistert, habe jetzt schon zweimal live sehen dürfen und ich finde es einfach unglaublich geil.
4: Das war auch vor kurzem, ne, wo ihr auf dem Konzert wart.
3: Ja, da war, ich glaube, der ist mittlerweile... Ja, es war wirklich Ankh City in der Uber Arena in Berlin. Und ja, sehr viele problematische Hüte wurden dort getragen, auf jeden Fall. Das ist ein bisschen das Markenzeichen von ihm. Aber ich glaube, keine Ahnung, der ist 55 mittlerweile und der danced besser als wir alle zusammen. Also no front, aber der Typ hat auf
4: jeden Fall, oder was?
3: Der Typ hat auf jeden Fall wirklich, wirklich das, ja, großartig. Und
4: magst du noch sagen, wie der Track heißt?
3: Ja, wenn ihr das wissen wollt, das Album Synchronized und der Track heißt Planet Home und ich drücke jetzt auf Play.

0: So, meine Lieben, we did it.
1: Ja, wir sind am Ende angelangt. Sehr, sehr schön, dass ihr da wart, ihr beiden.
0: Ja, vielen Dank für die Einladung. Es war mir eine Ehre, mit euch hier zu sitzen, Sachen auszusuchen, das auch mit Tim zusammen zu machen. Und ja, immer wieder gerne. Egal wie, egal wo, egal wann.
1: Wir haben auf jeden Fall direkt gemerkt, wir brauchen ein Extended-Format, wenn wir das nochmal machen. Es gibt einfach viel zu bereden und zu zeigen. Wir haben am Anfang gar nicht gesagt, wie er als DJs heißt. Zoe heißt Jewelry und Tim heißt S.Presse, oder? Nach wie vor. Seht ihr auch auf dem Cover. Die beiden sind auf jeden Fall bookable. Auch zusammen. Wie hast du es vorhin betitelt?
2: Das ist der Timer.
1: Das war der Timer.
2: Sex behind the decks.
3: Ich wollte schon sagen.
1: Nee, wirklich für jeglichen Kontext. Letztes Mal haben die beiden, also als ich sie gehört habe, zumindest auf einer After-Hour von uns gespielt in Berlin und haben die After-Hour quasi eingeleitet. Mega geil gemacht. Starke Empfehlung an der Stelle. Wenn ihr Leute braucht, die quasi Dancefloor heiß machen, in der bestmöglichen Art und Weise, holt die beiden ran.
3: Aber auch für Peak Time ist da auf jeden Fall einiges zu holen, ne? Muss man jetzt an der Stelle auch nochmal sagen. Also, da ich meine, das eine Brett, was Zoe dabei, keine Ahnung, in der Mitte ungefähr gespielt hat, Didgeridoo, das ist auf jeden Fall was für die heißen Stunden. Oh yeah, baby. Sex behind the decks halt, ne?
2: Ja, ich bin heute eher über die Emotionen gekommen. Und die tiefen Verbindungen zur instrumentalen Musik. Und hätte mir auch gewünscht, dass es hier mindestens doppelt so lange geht, weil hier noch einige Sachen stehen, die auf jeden Fall in die Dancey-Richtung gehen und jetzt leider keinen Platz gefunden haben. Aber ich hoffe, die Abwechslung hat euch auch gefallen. Und ja, danke für die Einladung.
1: So Leute, und ich würde sagen, wir hören uns jetzt sonst in 2 Monaten wieder mit neuen spicy Gästinnen oder auch nicht, wir werden es sehen. Mal gucken. Tschüss.

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Hallo zu Disposable Time. Wir haben heute Kahin eingeladen und er ist Teil von Clay Memory. Und heute wird er Dub für uns spielen. Der wird Feedback-Loops enthalten, sowie auch Bassgitarren und außerdem jede Menge Spaß für alle. Und nach ihm spielt FAQ und auch er spielt heute Dub, aber einen anderen Dub. Sein Vorschlag ist, es Post-Dub zu nennen, aber er wird auch ein bisschen wavig und elektronisch spielen, wie wir es von ihm gewohnt sind. Viel Spaß!

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